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1: Die SPÖ will jetzt bei der Verschärfung des Sexualstrafrechts Tempo machen. Ein entsprechender Gesetzesentwurf ist gestern in die Koordinierung der Regierung geschickt worden. Geplant ist ein sogenanntes Zustimmungsprinzip. Sexuelle Handlungen sollen damit nur mit ausdrücklicher Zustimmung stattfinden dürfen. Außerdem fordert die SPÖ eine elektronische Fußfessel für potenzielle Hochrisikogewalttäter. Österreichs Europaministerin Claudia Bauer stellt die EU-Zuständigkeit in der Sozialpolitik in Frage. In einem Interview mit der APA sagt sie, dass die EU-Kommission kleiner werden müsse und sich auf ihre Kernaufgaben konzentrieren solle. Bauer fordert außerdem eine deutliche Kürzung des EU-Mehrjahresbudgets. Der VW-Betriebsrat lehnt Kündigungen und Werksschließungen ab. Die Betriebsratschefin sagt, man erwarte eine sogenannte Vorwärtsstrategie. VW-Chef Oliver Blume hat zuletzt einen zusätzlichen Abbau von rund 50.000 Stellen ins Gespräch gebracht. Ein ehemaliger ÖBB-Lokführer ist in Wien wegen des Verdachts des sexuellen Missbrauchs von mehreren unmündigen Buben angeklagt worden. Die Staatsanwaltschaft geht von einem Tatzeitraum von 12 Jahren aus. Die jüngsten Opfer waren zum Tatzeitpunkt 13 Jahre alt. Der Mann soll die Buben über seine ehrenamtliche Tätigkeit in einem Eisenbahnmuseum kennengelernt haben.
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4: Schönen guten Morgen heute am Dienstag und vom Wetter ist heute einiges dabei. Einige Regenwolken, vor allem zwischen Vorarlberg und Kärnten. Mehr Sonnenschein zwischen Oberösterreich und dem Burgenland. Da wird es aber auch sehr windig. Bis zu 28 Grad gibt es heute.
5: Schönen guten Morgen in den frühen Mittwoch. Das ist der Blick auf Österreichs Straßen. Der verläuft aktuell wirklich fein. Es gibt keine Verzögerungen. Gute und vor allem sichere Fahrt.
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So muss ein Dienstag klingen. So fein ist der Dienstagmorgen. Raus aus dem Bett und rein in den Tag mit voller Power. Nehme ich mit Soul Sister und The Way to Your Heart. Wünsche einen wunderschönen guten Morgen.

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Wenn der Dienstagmorgen so fein beginnt, dann machen wir ihn fast noch besser mit den besten Informationen, was auf der Welt passiert, wie es mit dem Wetter weitergeht und was auf der Straße los ist. Das gibt's im Punkt. Davor noch The Art of Noise mit Tom Jones und Kiss. Schönen guten Morgen.

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1: SPÖ-Chef und Vizekanzler Andreas Babler will die Privatkrankenanstalten nicht mehr finanzieren. Die Fördermittel sollen stattdessen in die öffentliche Gesundheitsversorgung fließen. Ein klares Nein kommt einmal mehr zu einer Anhebung des Pensionsantrittsalters. Österreichs Europaministerin Claudia Bauer stellt die EU-Zuständigkeit in der Sozialpolitik in Frage. In einem Interview mit der APA sagt sie, dass die EU-Kommission kleiner werden müsse und sich auf ihre Kernaufgaben konzentrieren solle. Bauer fordert außerdem eine deutliche Kürzung des EU-Mehrjahresbudgets. Der VW-Betriebsrat lehnt Kündigungen und Werksschließungen ab. Die Betriebsratschefin sagt, man erwarte eine sogenannte Vorwärtsstrategie. VW-Chef Oliver Blume hat zuletzt einen zusätzlichen Abbau von rund 50.000 Stellen ins Gespräch gebracht. Ein 69-jähriger deutscher Alpinist ist gestern bei einer Bergtour in den Stubaier Alpen in Tirol in eine Gletscherspalte gestürzt. Dabei hat er eine rund 250 Kilo schwere Felsplatte gelöst, die seinen Unterschenkel eingeklemmt hat. Einsatzkräfte konnten ihn mit einem Flaschenzug befreien. Der Mann wurde mit Verletzungen im Bereich des Kopfes und am linken Unterschenkel ins Krankenhaus geflogen.
2: Schönen guten Morgen heute am Dienstag und vom Wetter heute ist er durchgemischt. Es gibt schon mehrere Regenwolken, aber dafür auch Sonnenschein. Die meiste Sonne zwischen Oberösterreich und dem Burgenland. Heute bei 28 Grad höchstens.
3: Das ist der Blick auf Österreichs Straßen. Der geht relativ kurz und knackig, denn es ist aktuell wenig los, außer in Wien und zwar auf der Tangente. Da haben wir jetzt einen Unfall reinbekommen und zwar Richtung Kagran. Kurz nach dem Handelsquai bzw. vor dem Knoten Prater. Da hat es gekracht. Rückstau reicht jetzt zurück bis zur Gürtelabfahrt und auch in der Gegenrichtung bereits Frühverkehr und zwar auf der Tangente Richtung Süden von Hirschstetten bis zum Knoten Prater. In beiden Richtungen jeweils 15 Minuten plus einrechnen, ansonsten läuft's. Gute und vor allem sichere Fahrt.
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Wenn der Dienstagmorgen anklopft, dann sind wir hier, Radio Super 80s, an diesem Morgen einen schönen, einmal durchstrecken. Alles gut, tut gut.

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Madonna weckt euch an diesem Dienstag oder bringt euch gut in Richtung, ja, raus aus dem Haus. Was könnte dazu besser passen, so als ein bisschen Tropical Feeling, so ein bisschen ein Sommerhit aus den 80ern. Ich darf für euch Wham mit Club Tropicana. Wünsche ich einen schönen guten Morgen.

Genau, so muss der Dienstag klingen. Das sind die größten Hits der 80er. Einen wunderschönen guten Morgen wünsche ich euch. Ja, oh yes. Na, klingt das nach einem großartigen Tag, der auf uns wartet? So, Sachen zu anpacken, ja, Schlüssel nicht vergessen, Handy, ja, nochmal retour. Ja, da bin ich Künstlerin darin übrigens. So, Coffee to go noch in die Hand. Von der Kaffeemaschine zu Hause und ab geht's. Wetternachrichten und Verkehr gibt's einen Punkt. Davon auch diese gute Laune-Nummer.

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1: SPÖ-Chef und Vizekanzler Andreas Babler will die Privatkrankenanstalten nicht mehr finanzieren. Die Fördermittel sollen stattdessen in die öffentliche Gesundheitsversorgung fließen. Ein klares Nein kommt einmal mehr zu einer Anhebung des Pensionsantrittsalters. Die USA drohen den Partnerländern des Iran mit Sanktionen, setzen diese aber noch nicht in vollem Umfang um. Gestern hat das US-Finanzministerium fast 60 Unternehmen, Einzelpersonen und Schiffe mit Strafmaßnahmen belegt. Betroffen sind unter anderem die Sektoren Kryptowährungen, Technologie, Gold, Luftfahrt und Schifffahrt. Die angedrohte Bestrafung von Ländern, die Geschäftsbeziehungen zum Iran unterhalten, wurde jedoch vorerst aufgeschoben. Österreichs Europaministerin Claudia Bauer stellt die EU-Zuständigkeit in der Sozialpolitik in Frage. In einem Interview mit der APA sagt sie, dass die EU-Kommission kleiner werden müsse und sich auf ihre Kernaufgaben konzentrieren solle. Bauer fordert außerdem eine deutliche Kürzung des EU-Mehrjahresbudgets. Eine 21-jährige Reiterin ist gestern in der Steiermark bei einem Reitunfall tödlich verunglückt. Die junge Frau ist in einer Reithalle im Bezirk Leibnitz aus unbekannter Ursache von ihrem Pferd gestürzt. Sie war zum Zeitpunkt des Unfalls allein in der Halle. Der Notarzt konnte nur mehr den Tod der 21-Jährigen feststellen.
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2: Schönen guten Morgen heute am Dienstag und der Dienstag beginnt nass in Vorarlberg und Tirol. Die Regenwolken gehen dann auch weiter auf Tour. Auch in Kärnten und in der Steiermark kann es heute nass werden. Viel sonniger wird es zwischen Oberösterreich und dem Burgenland. Da bleibt es aber windig und das bei 28 Grad höchstens.
3: Das ist der Blick auf Österreichs Straßen. Der geht relativ kurz und knackig, denn es ist aktuell wenig los, außer in Wien und zwar auf der Tangente. Da haben wir jetzt einen Unfall reinbekommen und zwar Richtung Kagran. Kurz nach dem Handelsquai bzw. vor dem Knoten Prater. Da hat es gekracht. Rückstau reicht jetzt zurück bis zur Gürtelabfahrt und auch in der Gegenrichtung bereits Frühverkehr und zwar auf der Tangente Richtung Süden von Hirschstetten bis zum Knoten Prater. In beiden Richtungen jeweils 15 Minuten plus einrechnen. Ansonsten läuft's. Gute und vor allem sichere Fahrt.
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James Brown habe ich gleich, außerdem Roxette. Und hier ist Tom Petty mit Free Falling. Ich bin Verena Schneider und wünsche einen wunderschönen Dienstagmorgen.

Ich weiß ja nicht, wie der Sommer bis jetzt bei euch war. Bei mir gab es bis jetzt keinen Sommerurlaub, aber in Kürze geht's für mich ab auf der Insel. Muss man ja ein bisschen ausnutzen, wenn man nicht dann muss, wenn alle anderen Ferien machen. Aber jetzt geht's mal 3:12 nach Bangkok. Flieger gebucht.

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0: Der Dienstag mit Radio Super 80s und ja, mit den größten Hits der 80er und mit den Sommerhits aus den 80ern. Ja, die brauchen wir. Und zwar am besten gleich mal 3 Minuten 25. Four Tops mit Loco in Acapulco. Schönen guten Morgen.
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Bee Gees sind hier für euch an diesem Dienstag auf Radio Super 80s und wir haben noch einen Schigolo eingepackt. Ja, aber nur einen. Hier ist David Lee Roth. Schönen Dienstag.

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1: Die SPÖ will jetzt bei der Verschärfung des Sexualstrafrechts Tempo machen. Ein entsprechender Gesetzesentwurf ist gestern in die Koordinierung der Regierung geschickt worden. Geplant ist ein sogenanntes Zustimmungsprinzip. Sexuelle Handlungen sollen damit nur mit ausdrücklicher Zustimmung stattfinden dürfen. Außerdem fordert die SPÖ eine elektronische Fußfessel für potenzielle Hochrisikogewalttäter. Die USA drohen den Partnerländern des Iran mit Sanktionen, setzen diese aber noch nicht in vollem Umfang um. Gestern hat das US-Finanzministerium fast 60 Unternehmen, Einzelpersonen und Schiffe mit Strafmaßnahmen belegt. Betroffen sind unter anderem die Sektoren Kryptowährungen, Technologie, Gold, Luftfahrt und Schifffahrt. Die angedrohte Bestrafung von Ländern, die Geschäftsbeziehungen zum Iran unterhalten, wurde jedoch vorerst aufgeschoben. Der VW-Betriebsrat lehnt Kündigungen und Werksschließungen ab. Die Betriebsratschefin sagt, man erwarte eine sogenannte Vorwärtsstrategie. VW-Chef Oliver Blume hat zuletzt einen zusätzlichen Abbau von rund 50.000 Stellen ins Gespräch gebracht. Eine 21-jährige Reiterin ist gestern in der Steiermark bei einem Reitunfall tödlich verunglückt. Die junge Frau ist in einer Reithalle im Bezirk Leibnitz aus unbekannter Ursache von ihrem Pferd gestürzt. Sie war zum Zeitpunkt des Unfalls allein in der Halle. Der Notarzt konnte nur mehr den Tod der 21-Jährigen feststellen.
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3: Schönen guten Morgen heute am Dienstag und fährt man heute durch Österreich, hat man Regen zwischen Vorarlberg und Kärnten und mehr Sonne zwischen Oberösterreich und dem Burgenland. Es ist so, als wäre Österreich der Länge nach durchgeschnitten. Oben schön, unten nass und das bei 28 Grad heute.
4: Hallo zu euch ins Auto, das ist der Blick auf Österreich. Straßen, Hotspot nach wie vor, wie die ganze Früh schon. Wien und zwar die Tangente Richtung Kagran. Die Unfallstelle zwischen dem Knoten Prater und dem Handelskee ist bereits geräumt. Allerdings löst sich der Rückstand nur sehr, sehr langsam auf. Zwischen dem Verteilerkreis Favoriten und dem Knoten Vösendorf dauert es immer noch 25 Minuten länger. Und auch auf der A4 stadteinwärts ist es zäh und zwar ab dem Flughafen plus 15 Minuten. Gute und vor allem sichere Fahrt.
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Ab in den Arbeitstag, ab in den Vormittag. Schönen guten Morgen an alle Schüler und Schülerinnen, die gerade vielleicht aufgestanden sind. Bonnie Tyler habe ich gleich und hier ist Culture Club. Ich bin Verena Schneider. Habt einen

Wie schaut's denn aus? Wie kann ich euch den Vormittag versüßen? Vielleicht mit einem Musikwunsch? Ja, dann einfach mir schicken online bei uns auf super80s.at. Da haben wir einen WhatsApp-Channel. Sprachnachricht zum Beispiel. Oder einfach nur schnell droppen. Ganz easy. super80s.at.

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Der Dienstagvormittag, der ist voll gefüllt mit den größten Hits der 80er hier bei uns auf Radio Super 80s und natürlich auch mit den Sommerhits aus den 80ern. Hier ist der Super Summer. Hier ist Glenn Frey mit The Heat Is On. Schönen Dienstag.

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1: SPÖ-Chef und Vizekanzler Andreas Babler will die Privatkrankenanstalten nicht mehr finanzieren. Die Fördermittel sollen stattdessen in die öffentliche Gesundheitsversorgung fließen. Ein klares Nein kommt einmal mehr zu einer Anhebung des Pensionsantrittsalters. Die Ermittler in Deutschland gehen nach dem Vorfall mit einer Sprengstoffdrohne am Flughafen Leipzig von mehreren Drohnen aus. Eine zweite Drohne könnte mit einem DHL-Flugzeug kollidiert sein, berichten mehrere Medien heute. Außerdem sei eine dritte Drohne 10 Tage nach dem Vorfall auf einem Feld westlich des Flughafens gefunden worden. In der Nähe der ersten Drohne befinden sich mehrere ukrainische Frachtflugzeuge. Der Bitcoin ist heute erstmals seit mehr als 3 Monaten über die Marke von 80.000 US-Dollar gestiegen. In der Früh wurde die älteste und bekannteste Kryptowährung zu 80.750 Dollar gehandelt. Am Markt wird der Kursgewinn mit einem Treffen von US-Präsident Donald Trump mit Vertretern der Kryptobranche erklärt. Die Ermittlungen nach der Kollision von 2 Kleinflugzeugen in der Nähe des Flugplatzes Krems-Gneixendorf laufen. Die Wracks der abgestürzten Maschinen wurden sichergestellt. Ein Sachverständiger soll sich mit der Unfallursache beschäftigen. Zudem wurden Obduktionen der verunglückten Piloten angeordnet. Ein 36-Jähriger und ein 70-Jähriger sind bei dem Vorfall gestern ums Leben gekommen.
2: Im Großteil Österreichs heute bewölkt, vereinzelt regnerisch und gewitterig, trocken, zum Teil bis Mittag mal sonnig im Waldviertel, Weinviertel und in Wien, am Nachmittag dann in Vorarlberg und im Tiroler Oberland sonnig, 29 Grad heute maximal. Morgen Mittwoch sonnig und bewölkt, immer wieder mal abwechselnd, am Nachmittag dann vereinzelt regnerisch und gewitterig in den Bergen, morgen temperaturmäßig noch einmal heißer, Donnerstag und Freitag werden dann noch einmal heißer jeweils.
3: Hallo zu euch ins Auto, der Blick auf Österreichs Straßen. In Tirol auf der Brenner-Autobahn dauert es 10 Minuten länger und zwar Richtung Italien. Bei Nösslach im Baustellenbereich, da gibt es Verzögerungen, betrifft vor allem auch Lkw am rechten Fahrstreifen und in Wien eine Unfallstelle auf der Tangente Richtung Kagran. Gekracht hat es da bei der Gürtelabfahrt, da gibt es kurze Verzögerungen. Sonst läuft's, gute und vor allem sichere Fahrt.
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0: Die Rolling Stones. Ja, die steht schon in den Startlöchern. Außerdem Ryan Paris mit Dolce Vita. Mein Name ist Serena Schneider. Habt einen feinen Tag.
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1: Kennt ihr das vielleicht? Als wir uns kennengelernt haben, war es Liebe auf den ersten Blick und gefühlt war man füreinander bestimmt, aber es war der falsche Moment. Also ja, ich kenne das. Muss ich ganz, ganz ehrlich sagen, hatte ich schon mal in meinem Leben. Bis heute denke ich da manchmal immer wieder zurück, was wäre wenn. Aber wie wir alle wissen, was wäre wenn, kann man nicht wirklich viel beeinflussen. Aber man kann über genau so eine Situation einen Song schreiben. Einen wunderschönen Song. Er ist am 17. Juli 1989 auf den Markt gekommen. Er handelt von verpassten Chancen über den richtigen Moment. Man fragt sich sinngemäß, ob ein geliebter Mensch seine Gefühle wirklich gezeigt hat und ob man die Person, in die man sie verliebt hat, vielleicht irgendwann einmal im richtigen Moment wieder trifft. Welcher Song könnte das wohl sein? Ich würde mal sagen, wir tauchen kurz mal ab in unsere gefühlt richtigen Personen, die halt doch nicht haben sein sollen. Ja, und den Song hat damals geschrieben Mr. Paul McCartney, This One, hier für euch auf Radio Super 80s.

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Da kreisen die Hüften. Na, nicht in der Arbeit, oder? Schönen guten Morgen an alle Teenager, die gerade aufgestanden sind. Ja, 10.30 Uhr, da geht schon an. Wobei, 12, 13 Uhr war das bei mir manchmal schon. Ja, na dann, ab ans Frühstück. Für andere heißt schon fast wieder Mittagspause. Aber den Sound, den gibt's für alle gleich. Duran Duran und Girls on Film.

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1: Die Ermittler in Deutschland gehen nach dem Vorfall mit einer Sprengstoffdrohne am Flughafen Leipzig von mehreren Drohnen aus. Eine zweite Drohne könnte mit einem DHL-Flugzeug kollidiert sein, berichten mehrere Medien heute. Außerdem sei eine dritte Drohne 10 Tage nach dem Vorfall auf einem Feld westlich des Flughafens gefunden worden. In der Nähe der ersten Drohne befinden sich mehrere ukrainische Frachtflugzeuge. SPÖ-Chef und Vizekanzler Andreas Babler will die Privatkrankenanstalten nicht mehr finanzieren. Die Fördermittel sollen stattdessen in die öffentliche Gesundheitsversorgung fließen. Ein klares Nein kommt einmal mehr zu einer Anhebung des Pensionsantrittsalters. Die Ermittlungen nach der Kollision von 2 Kleinflugzeugen in der Nähe des Flugplatzes Krems-Gneixendorf laufen. Die Wracks der abgestürzten Maschinen wurden sichergestellt. Ein Sachverständiger soll sich mit der Unfallursache beschäftigen. Zudem wurden Obduktionen der verunglückten Piloten angeordnet. Ein 36-Jähriger und ein 70-Jähriger sind bei dem Vorfall gestern ums Leben gekommen. Der Bitcoin ist heute erstmals seit mehr als 3 Monaten über die Marke von 80.000 US-Dollar gestiegen. In der Früh wurde die älteste und bekannteste Kryptowährung zu 80.750 Dollar gehandelt. Am Markt wird der Kursgewinn mit einem Treffen von US-Präsident Donald Trump mit Vertretern der Kryptobranche erklärt.
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2: Ja, verbreitet bewölkt, regnerisch teilweise in Vorarlberg, Tirol, Salzburg, Innergebirg, Osttirol, Kärnten, auch in Teilen der Steiermark momentan. Sonnig zum Teil im Waldviertel, Weinviertel und in Wien. Am Nachmittag reicht es dann aber in Vorarlberg und im Tiroler Oberland auf. Keine Sorge, dann Sonne mit dabei. 29 Grad heute maximal. Morgen am Mittwoch dann sonnig und bewölkt, immer abwechselnd. Am Nachmittag vereinzelt regnerisch und gewitterig in den Bergen. Morgen nochmal heißer, Donnerstag und Freitag dann noch heißer. Freitag bis zu 36 Grad möglich. Hallo zu euch ins Auto in die Steiermark Neuenpüren Autobahn Richtung Slowenien. Bei Kilometer 134 ist kurz nach dem Knoten St. Michael eine Gefahrenstelle. Aktuell liegen 2 große Steine auf der Überholspur. Bitte fahrt hier unbedingt vorsichtig. Der Streckendienst Asfinag ist schon unterwegs. Ansonsten alles frei auf Österreichstraßen. Gute Fahrt euch.
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0: Das ist mal ein Vormittag, der ist vollgepackt mit den größten Hits der 80er, mit Zucchero und Randy Crawford mit Diamonds. Außerdem The Outfield, See It Isn't So, Miami Sound Machine mit Bad Boy habe ich eingepackt und hier ist Billy Joel, We Didn't Start the Fire. Mein Name ist Irina Schneider, habt einen richtig feinen Vormittag.
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Der Franz aus Bad Vöslau hat geschrieben auf super80s.at. Hallo liebes Radio Super 80s Team, ich bräuchte bei der Arbeit ein bisschen Queen. Wie wär's mit A Kind of Magic? Das spielen wir sehr, sehr gern. Liebe Grüße nach Bad Vöslau, schönen Arbeiten und hier ist dein

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Oh yes, so fein ist ein Dienstag. Ja, Radio Super 80s ist hier. Wir versüßen euch den Arbeitstag gleich mal mit Limahl und Never Ending Story. Lisa Stansfield, All Around the World habe ich. Und Matthew Wilder hier mit Break My Strike. Wünsche euch einen erfolgreichen Arbeitstag.

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1: Integrationsministerin Claudia Bauer stellt heute eine neue Broschüre vor, die Mädchen mit Migrationshintergrund stärken soll. Das Handbuch richtet sich vor allem an Schulen und Pädagoginnen und Pädagogen. Mädchen würden eine Umgebung brauchen, in der sie ohne Zwang und selbstbestimmt sie selbst sein könnten, so Bauer. Dieser geschützte Ort sei für viele Mädchen die Schule. Die Ermittler in Deutschland gehen nach dem Vorfall mit einer Sprengstoffdrohne am Flughafen Leipzig von mehreren Drohnen aus. Eine zweite Drohne könnte mit einem DHL-Flugzeug kollidiert sein, berichten mehrere Medien heute. Außerdem sei eine dritte Drohne 10 Tage nach dem Vorfall auf einem Feld westlich des Flughafens gefunden worden. In der Nähe der ersten Drohne befinden sich mehrere ukrainische Frachtflugzeuge. Der Tourismus in Österreich ist im bisherigen Sommer auf Rekordkurs. In den Monaten Mai bis Juli sind die Nächtigungszahlen um 3,2% auf knapp 41,9 Millionen gestiegen. Das ist der höchste Wert seit Beginn der elektronischen Aufzeichnungen 1973. Besonders gut gebucht war der Juli, der mit 19,5 Millionen Nächtigungen einen Zuwachs von fast 5% gegenüber dem Vorjahr verzeichnet hat. 3 Männer sind in den letzten 2 Monaten in insgesamt 34 Frei- und Hallenbäder in Österreich eingebrochen oder haben es zumindest versucht. Die Polizei hat das Trio am Wochenende kurz nach einem Einbruch im obersteirischen Haus im Ennstal geschnappt. In den meisten Fällen haben es die Diebe aus Rumänien und Moldawien auf Bargeld abgesehen. Einer von ihnen war vollumfassend geständig.
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3: Vereinzelt noch sonnig im Waldviertel, Weinviertel und auch in Wien. Und jetzt dann ab Mittag immer sonniger in Vorarlberg und Tirol. 29 Grad heute maximal. Im Rest des Landes ein Mix aus mal Wolken, mal vereinzelt auch Regenschauer und Gewitter. Morgen Mittwoch sonnig und bewölkt abwechselnd. Am Nachmittag dann vereinzelt regnerisch und gewitterig in den Bergen. Bitte da aufpassen. Temperaturmäßig morgen noch mal heißer. Der Donnerstag und der Freitag werden dann jeweils noch sonniger und noch heißer. Hallo zu euch ins Auto nach Niederösterreich. A2 Richtung Graz, kurz vor Grimmenstein, da steht ein Anhänger quer auf der Autobahn. Der Stau baut sich immer mehr und mehr auf, die Überholspur ist blockiert, bitte Vorsicht. Und Tirol A13 Richtung Bozen, zwischen Matra und Nöstlach eine Viertelstunde mehr und dann Zillertal, Tal auswärts ab Stumm ebenfalls eine Viertelstunde mehr. Gute Fahrt euch.
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Ja, der Bauch ist vielleicht noch nicht voll, aber die Songs hätte ich schon mal parat gelegt. Blondie, Call Me, Share Just Like Jesse James und Wham! At the Edge of Heaven. Gibt's alles jetzt in den nächsten 10 Minuten.

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Radio Super 80s hier zu Mittag an diesem Dienstag. Einen schönen wünsche ich euch. Ja, der Musikwunsch geht übrigens raus an die liebe Julia. Die kommt aus Weißenbach. Sie wünscht sich gern Cook Robin mit The Promise You Made. Liebe Grüße zu dir. Und wenn ihr einen Musikwunsch habt, lasst es uns wissen. Jetzt online auf super80s.at.

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1: Integrationsministerin Claudia Bauer stellt heute eine neue Broschüre vor, die Mädchen mit Migrationshintergrund stärken soll. Das Handbuch richtet sich vor allem an Schulen und Pädagoginnen und Pädagogen. Mädchen würden eine Umgebung brauchen, in der sie ohne Zwang und selbstbestimmt sie selbst sein könnten, so Bauer. Dieser geschützte Ort sei für viele Mädchen die Schule. Der Bitcoin ist heute erstmals seit mehr als 3 Monaten über die Marke von 80.000 US-Dollar gestiegen. In der Früh wurde die älteste und bekannteste Kryptowährung zu 80.750 Dollar gehandelt. Am Markt wird der Kursgewinn mit einem Treffen von US-Präsident Donald Trump mit Vertretern der Kryptobranche erklärt. Wiener Forschende haben einen Durchbruch in der Genforschung erzielt. Mit Hilfe von künstlicher Intelligenz ist es ihnen gelungen, synthetische Genschalter zu entwickeln, die spezifisch in verschiedenen Organen von Mäusen funktionieren. In Zukunft könnte das auch beim Menschen möglich sein. Die Entdeckung könnte vor allem für die Entwicklung von Gentherapien und die Erforschung von Krankheiten hilfreich sein. Der Tourismus in Österreich ist im bisherigen Sommer auf Rekordkurs. In den Monaten Mai bis Juli sind die Nächtigungszahlen um 3,2% auf knapp 41,9 Millionen gestiegen. Das ist der höchste Wert seit Beginn der elektronischen Aufzeichnungen 1973. Besonders gut gebucht war der Juli, der mit 19,5 Millionen Nächtigungen einen Zuwachs von fast 5% gegenüber dem Vorjahr verzeichnet hat.
2: 18 Grad, regnerisch und bewölkt, aktuell in Bregenz, 19 in Innsbruck, 24 Grad in Wien und St. Pölten aktuell. Generell im Westen immer sonniger, heute im Laufe des Nachmittags 29 maximal. Im Großteil des Landes allerdings bewölkt und regnerisch, auch Gewitter sind möglich. Ja, momentan noch trocken, größtenteils im Waldviertel, Weinviertel und auch in Wien. Morgen Mittwoch dann sonnig und bewölkt, abwechselnd am Nachmittag dann auch vereinzelt regnerisch und noch gewitterig in den Bergen. Hallo, Zeichens Auto nach Niederösterreich, A4 Richtung Wien und S1 Richtung Vösendorf. Da gibt es Stau zwischen den Knoten Schwechat und Schwechat Ost, eine Viertelstunde mehr nach einem Unfall. Salzburg A10 Richtung Salzburg bei Ziedaus, Blockabfertigung vor dem Tauntunnel mit einer Viertelstunde Zeitverlust. Und Tirol B169, talauswärts, Stau und Blockabfertigung vor dem Brettfalltunnel bei Strass, hier 10 Minuten mehr wegen Überlastung. Gute Fahrt euch!
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Sascha Walter hier, es ist kurz nach 13 Uhr und wir verbringen die zweite Tageshälfte gemeinsam. Aber nicht nur wir beide, es ist nicht ein Podcast, wo ich euch über mein Leben erzähle. Nein, ich komme ausgestattet, bis auf die Zähne bin ich hier mit den größten Hits der 80er. So geniale Songs von Elton John habe ich, dann habe ich was von Leo, von den Buggles und den Anfang macht ein absoluter Klassiker. Kenny Loggins zeigt, was er kann in Footloose. Einen schönen Dienstag.

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Radio Super 80s, euer Happy Place, der perfekte Ort, um sich zurückzulehnen und einfach mal zu entspannen. Denn sind wir uns ehrlich, wo gibt's so eine perfekte Auswahl an Musik? Außer in den 80ern gibt's schlichtweg nicht. Songs, die damals funktioniert haben, in den 90ern, in den Nullerjahren und bis heute und darüber hinaus. Und davon eine ganze Menge. Den Song? Den kennen wir und er lädt uns gleich ein, uns auch ein bisschen zu bewegen. Chaka Khan und Rufus mit Ain't Nobody an diesem Dienstag, den 25. August.

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Das Summer Feeling von der Beagle Music. Like Ice in the Sunshine. Ein Song, der auf jeden Fall dieses Strandfeeling hat, oder? Wir sind alle gerade mental am Strand, würde ich schon sagen, oder? Und dann würde ich sagen, dann stellen wir uns dazu noch vor, wir finden dort die Liebe unseres Lebens. Entweder eine Frau oder einen Mann, der jetzt gerade an unserer Seite ist, oder der es sein könnte. Und dann wären wir, wie Robert Palmer sagt, direkt am Strand, addicted. Addicted to love. Ja, das können die größten Hits der 80er an diesem Dienstag auf Radio Super 80s. Viel Spaß!

Wir haben hier Songs, die die Ewigkeit überdauern. Wir haben ganz außergewöhnliche Künstler, sei es von ihrem Auftreten oder wie jetzt bei Chris Rea, bei seiner Stimme. Josephine, einer meiner absoluten Lieblingskünstler für euch hier auf Radio Super 80s. Schaut's auf euch und ich hoffe, ihr habt einen schönen Tag.

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1: Integrationsministerin Claudia Bauer stellt heute eine neue Broschüre vor, die Mädchen mit Migrationshintergrund stärken soll. Das Handbuch richtet sich vor allem an Schulen und Pädagoginnen und Pädagogen. Mädchen würden eine Umgebung brauchen, in der sie ohne Zwang und selbstbestimmt sie selbst sein könnten, so Bauer. Dieser geschützte Ort sei für viele Mädchen die Schule. Österreichs Europaministerin Claudia Bauer stellt die EU-Zuständigkeit in der Sozialpolitik in Frage. In einem Interview mit der APA sagt sie, dass die EU-Kommission kleiner werden muss und sich auf ihre Kernaufgaben konzentrieren soll. Kritik kommt von der SPÖ. Die EU-Sozialpolitik sei eine tragende Säule der Union, so die EU-Abgeordnete Evelyn Regner. Die Energie Steiermark errichtet in der Südsteiermark einen neuen Photovoltaikpark. Die Anlage soll künftig den Strombedarf von rund 8.300 Haushalten decken. Unter den Solarmodulen sollen in Zukunft Schafe weiden. Die Inbetriebnahme ist für das zweite Quartal 2027 geplant. Ein 15-jähriger Bub ist gestern Abend in Wien Favoriten mit einem E-Scooter vor der Polizei geflüchtet und hat dabei sage und schreibe 17 Verkehrsübertretungen begangen. Die Beamten wollten den Jugendlichen im Zuge eines Schwerpunkts gegen Jugendkriminalität kontrollieren. Ein Polizist hat bei der Verfolgung 2 Schreckschüsse abgegeben. Der Jugendliche kann dennoch zunächst entkommen, wird aber wenig später geschnappt.
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2: Zum Wetter heute Nachmittag bewölkt. Ab und zu wird es noch regnen. Im Osten hat es bis zu 28 Grad. Sehr sommerlich die restliche Woche. Bis zu 30 Grad morgen, über 30 sogar übermorgen. Morgen am Mittwoch noch ein paar Schauwolken am Nachmittag. Donnerstag sieht es durchweg sonnig aus. Eine Meldung von den Straßen Niederösterreich, A4 Richtung Wien bzw. S1 Richtung Vösendorf. Die Unfallstelle ist geräumt bei Schwechat Ost, aber in weiterer Folge dann Stau ab dem Tunnel Vösendorf. 10 Minuten länger. Gute Fahrt.
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Also ich weiß nicht, ob es nur mir so geht, aber heute liegt irgendwas in der Luft, irgendwas Gutes. Heute wird ein super Tag hier bei uns auf Radio Super 80s. Da wird Positivität und gute Laune immer groß geschrieben. Also schön, dass ihr da seid. Schön, dass ihr mit uns in die Welt der größten Hits der 80er eintaucht.

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0: Boy George, ein Dauerbrenner der 80er und darüber hinaus ist natürlich deshalb auch ein Dauergast bei uns, genauso wie ihr hier als 80s-Experten. Und das Schöne ist, man kann so viel mitnehmen von den größten Hits der 80er. Gute Laune, man kann ein bisschen nachdenklicher werden und so wunderschöne Messages, Gloria Gaynor.
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Bei uns ist die Heat immer on auf Radio Super 80s. Ganz egal, was draußen los ist, wir sind für euch da und halten die Flamme der 80er am Lodern. Und ich habe sehr reiselustige Künstler für euch jetzt, nämlich die Traveling Wilburys mit einem Klassiker, End of.

Wir setzen jetzt alle kurz mal unsere Sonnenbrille auf und das, obwohl es noch gar nicht Nacht ist. Denn wir wissen ja, als 80s-Fan trägt man die Sonnenbrille nur bei Nacht. Aber untertags ist auch nicht schlecht, weil sonst blendet einen ja die Sonne. Corey Hart, Sunglasses at Night.

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1: Österreichs Europaministerin Claudia Bauer stellt die EU-Zuständigkeit in der Sozialpolitik in Frage. In einem Interview mit der APA sagt sie, dass die EU-Kommission kleiner werden muss und sich auf ihre Kernaufgaben konzentrieren soll. Kritik kommt von der SPÖ. Die EU-Sozialpolitik sei eine tragende Säule der Union, so die EU-Abgeordnete Evelyn Regner. Der ukrainische Präsident Selenskyj sieht ein Zeitfenster für eine Friedenslösung mit Russland bis zum Sommer 2027. Gemeinsam mit den USA und Europa habe man ein Thesenpapier ausgearbeitet, das Moskau vorgelegt werden soll. Kernpunkte sind ein Waffenstillstand und eine Freihandelszone im Donbass. Der Kreml hat die Vorschläge aber bereits abgelehnt. Die Energie Steiermark errichtet in der Südsteiermark einen neuen Photovoltaikpark. Die Anlage soll künftig den Strombedarf von rund 8.300 Haushalten decken. Unter den Solarmodulen sollen in Zukunft Schafe weiden. Die Inbetriebnahme ist für das zweite Quartal 2027 geplant. Ein 15-jähriger Bub ist gestern Abend in Wien Favoriten mit einem E-Scooter vor der Polizei geflüchtet und hat dabei sage und schreibe 17 Verkehrsübertretungen begangen. Die Beamten wollten den Jugendlichen im Zuge eines Schwerpunkts gegen Jugendkriminalität kontrollieren. Ein Polizist hat bei der Verfolgung 2 Schreckschüsse abgegeben. Der Jugendliche kann dennoch zunächst entkommen, wird aber wenig später geschnappt.
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4: Zum Wetter heute Nachmittag bewölkt.
5: Ab und zu wird es noch regnen. Im Osten hat es bis zu 28 Grad. Sehr sommerlich die restliche Woche. Bis zu 30 Grad morgen. Über 30 sogar übermorgen. Morgen am Mittwoch noch ein paar Schauwolken am Nachmittag. Donnerstag sieht es durchweg sonnig aus. Das kurze Update von den Straßen. Niederösterreich S1 Richtung Vösendorf. Der Tunnel Rannersdorf ist wieder frei, die Unfallstelle geräumt, gibt aber noch ein bisschen Reststau. Oberösterreich B127 Richtung Rohrbach in Puchenau gibt's Bauarbeiten. Stau zurück bis Linz, 30 Minuten länger. Gute Fahrt.
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Songs, die uns alle überdauern werden. Davon haben wir hier auf Radio Super 80s unzählige. Rick Astley, Take Me To Your Heart. Ich habe Duran Duran mit Rio und Mike Oldfield mit dem Moonlight Shadow.

Bei Rick Astley will man immer die Arme anwinkeln, schnipsen und hin und her wippend tanzen, oder? Dieser Tanz funktioniert bei jedem Rick Astley-Song, ich kann's euch sagen. Was auch auf jeden Fall immer funktioniert, ist einfach mal ans Handy rangehen, wenn jemand anruft. Ja, okay, Sascha, was für eine schlaue Information. Ja, aber vor allem, wenn da jemand dran ist, den man nicht kennt. Vielleicht ist da ja jemand, der einfach nur wissen möchte, was euer Lieblingsradiosender ist. Und dann könnt ihr von Radio Super 80s erzählen. Vielen Dank für eure

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1: Wir sind ja immer bemüht, euch auch bei der Arbeit ordentlich zum Shaken zu motivieren. Und dieser Song hier, der hilft uns da ordentlich. Ja, sobald die Gitarre dabei ist, weiß man gleich Bescheid. Das ist einer der größten Sommerhits der 80er. Bamboleo. Ja,

Es gibt immer ein erstes Mal, auch wenn ihr noch gar keinen Musikwunsch geschickt habt, dann wäre es doch an der Zeit, das auch mal zu nutzen, denn wir sind ganz, ganz interessiert an euren größten Hits der 80er. Welchen Song verbindet ihr mit einer besonderen Geschichte aus eurer Vergangenheit und warum? Was ist da passiert? Denn ich weiß, die Musik, die schreibt unzählige, unendliche Geschichten und wir wollen eure hören. Also auf super80s.at ist das möglich, als Musikwunsch und als kleine Nachricht, was ihr mit dem Song verbindet. Ich bin schon so gespannt auf eure Geschichten. Foreigner mit Urgent auf Radio Super 80s.

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1: Österreichs Europaministerin Claudia Bauer stellt die EU-Zuständigkeit in der Sozialpolitik in Frage. In einem Interview mit der APA sagt sie, dass die EU-Kommission kleiner werden muss und sich auf ihre Kernaufgaben konzentrieren soll. Kritik kommt von der SPÖ. Die EU-Sozialpolitik sei eine tragende Säule der Union, so die EU-Abgeordnete Evelyn Regner. Der ukrainische Präsident Selenskyj sieht ein Zeitfenster für eine Friedenslösung mit Russland bis zum Sommer 2027. Gemeinsam mit den USA und Europa habe man ein Thesenpapier ausgearbeitet, das Moskau vorgelegt werden soll. Kernpunkte sind ein Waffenstillstand und eine Freihandelszone im Donbass. Der Kreml hat die Vorschläge aber bereits abgelehnt. Die Energie Steiermark errichtet in der Südsteiermark einen neuen Photovoltaikpark. Die Anlage soll künftig den Strombedarf von rund 8.300 Haushalten decken. Unter den Solarmodulen sollen in Zukunft Schafe weiden. Die Inbetriebnahme ist für das zweite Quartal 2027 geplant. Ein 15-jähriger Bub ist gestern Abend in Wien Favoriten mit einem E-Scooter vor der Polizei geflüchtet und hat dabei sage und schreibe 17 Verkehrsübertretungen begangen. Die Beamten wollten den Jugendlichen im Zuge eines Schwerpunkts gegen Jugendkriminalität kontrollieren. Ein Polizist hat bei der Verfolgung 2 Schreckschüsse abgegeben. Der Jugendliche kann dennoch zunächst entkommen, wird aber wenig später geschnappt.
2: Wetter-Update, heute Abend noch ein paar Schauer möglich, über Nacht dann trocknet es auf, 10 bis 18 Grad als Tiefstwert. Mittwoch Sonne und Wolken, erst nachmittags dann noch ein bisschen Regen, 30 Grad sind durchaus wieder möglich, Donnerstag noch heißer, über 30 und überwiegend sonnig. Das ist auf den Straßen los, Niederösterreich, 21 Richtung Westautobahn, Achtung bei Heiligenkreuz, da steht ein defekter LKW, kurzer Stau. Tangente in Wien, Richtung Kagran Stau zwischen Nahbergtunnel und Knotenprater. Richtung Südautobahn Stau zwischen Stadlau und Knotenprater. Und dann nochmal weiter vorne in der Hansungkurve Stau. Und Steiermark S6 Richtung Wien, ein Unfall bei Kindberg. Es ist nur die rechte Spur frei, 3 Kilometer Stau. Gute Fahrt.
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Einen schönen Start, kurz nach 16 Uhr, vollumfänglich in die volle Stunde hier auf Radio Super 80s. Und alles beim Alten, wir haben nach wie vor noch die größten Hits der 80er und ihr könnt eintauchen. Viel Spaß mit Man at Work und Down Under.

Deacon Blue macht einfach Spaß. Wenn Real Gone Kid durch die Lautsprecher kommt, dann hat man so eine Aufbruchsstimmung. Und da kann ich direkt noch einen drauflegen. Schon aus kleiner Voraussicht bis zu unserem Feierabend habe ich einen Song, der für mich perfekt nach Feierabend klingt. Ein paar wissen schon, welchen ich meine, nehme ich an. Denn es geht um Billy Joel's Uptown Girl.

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ein Song, nach dem wir alle heiser sind, oder? Denn wer versucht mit den Bangles mitzuhalten und die Eternal Flame mitzusingen, der muss sich schon ganz schön ins Zeug legen. Aber es geht ja nicht darum, dass es perfekt ist, es geht einfach darum, dass man mit dabei ist. Und ich würde sagen, wir haben jetzt einen Super 80s Feierabend-Song, der es in sich hat, denn ihr habt es geschafft. Ihr seid im Feierabend und deshalb habt ihr euch jetzt einen weiteren Song verdient, der laut, leise und verdammt legendär ist.

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1: Integrationsministerin Claudia Bauer stellt heute eine neue Broschüre vor, die Mädchen mit Migrationshintergrund stärken soll. Das Handbuch richtet sich vor allem an Schulen und Pädagoginnen und Pädagogen. Mädchen würden eine Umgebung brauchen, in der sie ohne Zwang und selbstbestimmt sie selbst sein könnten, so Bauer. Dieser geschützte Ort sei für viele Mädchen die Schule. Österreichs Europaministerin Claudia Bauer stellt die EU-Zuständigkeit in der Sozialpolitik in Frage. In einem Interview mit der APA sagt sie, dass die EU-Kommission kleiner werden muss und sich auf ihre Kernaufgaben konzentrieren soll. Kritik kommt von der SPÖ. Die EU-Sozialpolitik sei eine tragende Säule der Union, so die EU-Abgeordnete Evelyn Regner. Die Energie Steiermark errichtet in der Südsteiermark einen neuen Photovoltaikpark. Die Anlage soll künftig den Strombedarf von rund 8.300 Haushalten decken. Unter den Solarmodulen sollen in Zukunft Schafe weiden. Die Inbetriebnahme ist für das zweite Quartal 2027 geplant. Ein 15-jähriger Bub ist gestern Abend in Wien Favoriten mit einem E-Scooter vor der Polizei geflüchtet und hat dabei sage und schreibe 17 Verkehrsübertretungen begangen. Die Beamten wollten den Jugendlichen im Zuge eines Schwerpunkts gegen Jugendkriminalität kontrollieren. Ein Polizist hat bei der Verfolgung 2 Schreckschüsse abgegeben. Der Jugendliche kann dennoch zunächst entkommen, wird aber wenig später geschnappt.
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2: Wetter-Update. Heute Abend noch ein paar Schauer möglich. Über Nacht dann trocknet es auf. 10 bis 18 Grad als Tiefstwert. Mittwoch Sonne und Wolken. Erst nachmittags dann noch ein bisschen Regen. 30 Grad sind durchaus wieder möglich. Donnerstag noch heißer, über 30 und überwiegend sonnig. Kurzer Blick auf die Straßen. Tangente in Wien, A23 Richtung Kagranstauz zwischen Labergtunnel und Knotenprater. Richtung Südautobahn vor allem zwischen Stadlau und Knotenprater. Linz A7 Richtung Westautobahn, Stau zwischen Salzburger Straße und Knoten Linz. Staus auch vor dem Römerbergtunnel Richtung Lende. Und im Puchenau gibt's Bauarbeiten Richtung Rohrbach, also auf der B127 immer wieder Zeitverlust, 20 Minuten der Stau, teilweise zurück bis Linz. Um Salzburg A10 Richtung Salzburg, Blockabfertigung bei Werfen, Stau und 30 Minuten länger. Gute Fahrt!
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4: Sascha Walter hier, ihr hört Radio Super 80s und ich bin euer Feierabend-Experte, denn ich habe immer wieder ein paar spannende Aktivitäten für euch. Heute habe ich was, das kennt ihr wahrscheinlich, eine Dartscheibe. Ja, klingt es nicht besonders spektakulär oder spannend, ist es aber, könnt ihr mir glauben, denn es ist keine normale Dartscheibe, denn es gibt jetzt immer wieder so 3D-Spiel-Dartscheiben, wo man unterschiedliche Spielmodis ausprobieren kann und gegeneinander antritt, um nicht nur um die Punkte runter zum Spielen, sondern zum Beispiel auch, wer schafft es gezielt eher auf ein bestimmtes Feld zu schießen und viele weitere spannende Spielchen. Schaut euch das an, es gibt es bestimmt auch in eurer Nähe und macht wirklich wahnsinnig viel Spaß. Schönen Feierabend, lasst es euch gut gehen.

Der Englishman in New York von Sting, ein Klassiker zum Feierabend zelebrieren. Ja, und wisst ihr, was wir nach einem Klassiker machen? Wir liefern einfach direkt den nächsten. Das können wir, weil wir die größten Hits der 80er für euch haben, hier auf Radio Super 80s. Und das gibt's nicht nur zum Feierabend, nicht nur am Morgen, nicht am Wochenende, sondern rund um die Uhr an jedem einzelnen Tag. Also macht es euch gemütlich hier auf Radio Super 80s.

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1: An alle, die sich's gerade in der Karibik gut gehen lassen, liebe Grüße an euch, es sei euch vergönnt, aber wir, die nicht in der Karibik sind, sind da ein bisschen eifersüchtig, muss man ehrlich so sagen. Und deshalb finde ich, es steht uns zu, auch ein bisschen karibischen Flair zu uns zu holen. Und das machen wir mit unserem Super Summer, der Caribbean Queen.

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1: Integrationsministerin Claudia Bauer stellt heute eine neue Broschüre vor, die Mädchen mit Migrationshintergrund stärken soll. Das Handbuch richtet sich vor allem an Schulen und Pädagoginnen und Pädagogen. Mädchen würden eine Umgebung brauchen, in der sie ohne Zwang und selbstbestimmt sie selbst sein könnten, so Bauer. Dieser geschützte Ort sei für viele Mädchen die Schule. Der ukrainische Präsident Zelensky sieht ein Zeitfenster für eine Friedenslösung mit Russland bis zum Sommer 2027. Gemeinsam mit den USA und Europa habe man ein Thesenpapier ausgearbeitet, das Moskau vorgelegt werden soll. Kernpunkte sind ein Waffenstillstand und eine Freihandelszone im Donbass. Der Kreml hat die Vorschläge aber bereits abgelehnt. Hitze- und Dürreperioden, wie sie Österreich zuletzt erlebt hat, sind gekommen, um zu bleiben. Das sagen heute Forscher der BOKU Wien. Sie fordern einen umfassenden Umbau des gesamten Ernährungssystems. Laut einer aktuellen Studie gehen 80% der landwirtschaftlichen Betriebe in Österreich davon aus, dass der Klimawandel Auswirkungen auf sie hat. 40% sehen das für sie als existenzgefährdet. Nach einer Serie von Wohnungseinbrüchen mit ätzender Säure in Wien sind zwei weitere Verdächtige ausgeforscht worden. Wie die Polizei heute berichtet, ist ein 36-jähriger Georgier aufgrund eines europäischen Haftbefehls am Donnerstag in Bratislava festgenommen worden. Ein weiterer Verdächtiger, ein 48-jähriger georgischer Staatsangehöriger, ist am Freitag in Berlin ausgeforscht worden. Er sitzt dort bereits wegen eines Wohnungseinbruchs in Untersuchungshaft.
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4: Rheintal, Südsteiermark, Südburgenland. Nur dort zeigen sich aktuell ein paar zaghafte Sonnenstrahlen. Die meisten Schauer im Moment zwischen Kitzbühel und Mattersburg und trocken wird es erst nach Mitternacht. Und auch wenn es morgen weiterhin so solala ist, wird es deutlich wärmer. Über 30 Grad kriegen die meisten aber erst am Donnerstag. Hier ist der Verkehrsüberblick für den Dienstagabend. Wir starten in Wien. A23 Richtung Kagran, Stop and Go zwischen dem Laberg-Tunnel und dem Knoten Prater. Stau auch auf der A4 stadteinwärts ab Simmering. Und in der Gegenrichtung steht hier im Stau zwischen Stadlau und dem Knoten Prater. Die Unfallstelle im Absberg-Tunnel ist aber geräumt. Steiermark A2 Richtung Klagenfurt bei Pinkau. Da hat es gekracht, gibt es einen kurzen Stau. Bitte Vorsicht! Oberösterreich, A7 Richtung Westautobahn, Stau zwischen der Wiener Straße und der Salzburger Straße, Stau auch auf der Umfahrung Traun bei Haid. B127 Rohrbacher Bundesstraße Richtung Rohrbach in Buchenau gibt es Bauarbeiten. Es staut schon bis Linz zurück, Zeitverlust hier 20 Minuten. Weicht am besten rechtzeitig aus, zum Beispiel über die Hansberg-Landesstraße. Und dann noch Salzburg, A10 Richtung Salzburg zwischen Hallein und Salzburg Süd, abschnittsweise Stau wegen Überlastung und auch da 20 Minuten mehr Fahrzeit einplanen. Gute Fahrt!
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5: Ein Tag, wie er im Buche steht heute. Heute hoffe ich, ihr hattet auch einen schönen Arbeitstag. Vor allem schön, dass er vorbei ist, oder? Das haben wir gemeinsam geschafft und wir können jetzt die größten 80er ganz entspannt in unserem Feierabend genießen und ordentlich zurückschrauben. Aber ich muss sagen, mit den Hits, da werde ich mich nicht ausbremsen lassen. Wir machen genauso weiter, wie wir begonnen haben mit Songs, die unter die Haut gehen und das nicht erst seit ein, zwei Monaten, sondern seit Jahrzehnten. Phil Collins, Something Happened on the Way to Heaven. Ja, was soll ich sagen? Wir haben sie hier, die größten Hits der 80er. Schönen Dienstag, Feierabend.

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Laura Branigan mit der Self-Control. Ja, ein faszinierendes Phänomen, dass man sich ab und zu gar nicht mehr halten kann, wenn man sich zu einem Menschen hingezogen fühlt und ja, sich dann gar nicht mehr wiedererkennt. Und meistens kann man dann im Nachhinein erzählen, wie alles begonnen hat. Naja, meistens wie Hot Chocolate sagen würde.

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1: Österreichs Europaministerin Claudia Bauer stellt die EU-Zuständigkeit in der Sozialpolitik in Frage. In einem Interview mit der APA sagt sie, dass die EU-Kommission kleiner werden sollte und es ein Rotationsprinzip geben sollte. Außerdem fordert sie eine deutliche Kürzung des EU-Mehrjahresbudgets. Mitten im Handelsstreit mit Kanada erwägt US-Präsident Donald Trump die Umbenennung des Lake Ontario. Auf der Plattform Truth Social schreibt Trump, man überlegt, den See in Lake America umzubenennen, da man keine nennenswerten Geschäfte mehr mit Ontario erwartet. Der Premierminister der kanadischen Provinz Ontario, Doug Ford, hat gestern scharf auf die neuen US-Strafzölle reagiert und Einschränkungen bei der Stromversorgung der USA aus Kanada angedroht. Österreich ist laut einem aktuellen EU-Bericht besonders schwer von der Dürre betroffen. Die Sommerernte dürfte wegen Hitzestress und Wassermangel um 20% unter dem Durchschnitt liegen. Besonders betroffen sind Mais, Zuckerrüben und Kartoffeln. Die anhaltende Trockenheit hat den Druck auf die verfügbaren Wasserressourcen weiter erhöht. Die Buchberger Bahn in Niederösterreich wird umfassend modernisiert. An 7 Bahnhöfen starten jetzt die Umbauarbeiten, die bis September 2027 abgeschlossen sein sollen. Insgesamt werden über 144 Millionen Euro investiert. Neben der Erneuerung der Bahnsteige und der Herstellung der Barrierefreiheit werden auch Gleise und Weichen neu errichtet.
2: Es ist ein Roulette-Spiel, wo ihr was abkriegt, schauermäßig. Im Moment ist es im Gasteinertal ziemlich unlustig oder auch rund um Leibniz, Spielfeld oder auch rund um den Neusiedlersee. Das ändert sich auch nicht. Erst ab der zweiten Nachthälfte wird es dann trocken und die Nacht gibt zwischen 10 Grad im Lungau her, aber auch 18 Grad in der Wiener Innenstadt. Morgen scheint in Summe überall, zumindest für ein paar Stunden, die Sonne. In der Früh ist es ein bisschen nebelig, aber das ist jetzt dann nicht so dramatisch. Viel erfreulicher sind dann die 23 bis 30 Grad, am Donnerstag bis zu 33. Oberösterreich, BN127, das ist die Rohrbacher Brunnenstraße Richtung Rohrbach. Da gibt es in Buchenau weiterhin Bauarbeiten, staut bis Linz zurück. Zeitverlust ändert sich auch nicht. Bleibt bei 20 Minuten. Eine Viertelstunde lässt ihr in Salzburg liegen, auf der A10 Richtung Salzburg zwischen Hallein und Salzburg Süd. Auch da Stau wegen Überlastung. Gute Fahrt!
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Sascha Walter hier auf Radio Super 80s und warum ich meinen Job so liebe, ist, weil ich so begeistert von Musik bin, vor allem von den größten Hits der 80er und alle haben immer nur Empfehlungen von mir gehört. Hör dir den Song an, du musst den Song öfter hören, du musst den Song hören. Und jetzt kann ich euch einfach die genialsten Songs zeigen. Ich habe einen Song, der heißt Listen to the Voices. Ich habe einen, der heißt Every Little Thing, Robert De Niro's Waiting. Und die Fine Young Cannibals haben ein Good Thing hier auf Radio Super 80s.

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Ja, wir hören den Stimmen zu. Das tun wir den ganzen Tag hier auf Radio Super 80s. Geniale Künstler, geniale Künstlerinnen, die einfach nicht alt werden, oder? Also die Menschen leider schon, aber die Songs bleiben für die Ewigkeit. Und das ist das, was, glaube ich, ein Vermächtnis genannt wird. Ein Vermächtnis an Songs, die auch noch unsere Generation und die Generation danach überdauern werden. Und auf sowas kann man, glaube ich, unfassbar stolz sein, oder? Ja, ich bin stolz für Sie, die größten Hits der 80er präsentieren zu dürfen und das rund um die Uhr auf Radio Super 80s.

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1: Österreichs Europaministerin Claudia Bauer stellt die EU-Zuständigkeit in der Sozialpolitik in Frage. In einem Interview mit der APA sagt sie, dass die EU-Kommission kleiner werden sollte und es ein Rotationsprinzip geben sollte. Außerdem fordert sie eine deutliche Kürzung des EU-Mehrjahresbudgets. Mitten im Handelsstreit mit Kanada erwägt US-Präsident Donald Trump die Umbenennung des Lake Ontario. Auf der Plattform Truth Social schreibt Trump, man überlegt, den See in Lake America umzubenennen, da man keine nennenswerten Geschäfte mehr mit Ontario erwartet. Der Premierminister der kanadischen Provinz Ontario, Doug Ford, hat gestern scharf auf die neuen US-Strafzölle reagiert und Einschränkungen bei der Stromversorgung der USA aus Kanada angedroht. Österreich ist laut einem aktuellen EU-Bericht besonders schwer von der Dürre betroffen. Die Sommerernte dürfte wegen Hitzestress und Wassermangel um 20% unter dem Durchschnitt liegen. Besonders betroffen sind Mais, Zuckerrüben und Kartoffeln. Die anhaltende Trockenheit hat den Druck auf die verfügbaren Wasserressourcen weiter erhöht. Die Buchberger Bahn in Niederösterreich wird umfassend modernisiert. An 7 Bahnhöfen starten jetzt die Umbauarbeiten, die bis September 2027 abgeschlossen sein sollen. Insgesamt werden über 144 Millionen Euro investiert. Neben der Erneuerung der Bahnsteige und der Herstellung der Barrierefreiheit werden auch Gleise und Weichen neu errichtet.
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2: Landeck, Imst, Differegental in Osttirol, zwischen Spital an der Drau und Wolfsberg, dort gibt es ein paar wolkenlose Flecken. Die meisten Schauer im Moment im Pongau und im Lungau, sehr starke, teilweise auch Gewitter zwischen Feldbach und Jennersdorf. Trocken wird es erst ab der zweiten Nachthälfte und auch wenn es morgen weiterhin so solala ist, wird es aber deutlich wärmer und über 30 Grad kriegen die meisten dann unter Anführungszeichen erst am Donnerstag. Hier ist der kurze Verkehrsüberblick für den Dienstagabend mit nur einer Meldung aus Oberösterreich. Betrifft die B126, die Leonfeldener Bundesstraße in Linz, weiterhin nach einem Crash gesperrt. Bitte großräumig ausweichen. Gute Fahrt!
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Dienstag, kurz nach 8. Mein Name ist Sascha Walter und ich bin jetzt für heute mal dahin. Denn ich bin jetzt im Feierabend, aber die größten Hits der 80er, die sind nicht wie ich. Die verlassen euch nicht am Ende des Tages. Sie bleiben rund um die Uhr für euch. Bryan Adams und wir hören uns morgen ab 13 Uhr wieder. Schönen Abend und gute Nacht.

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